0: Hallo Freunde, hier ist Dieter Fabig mit dem Sonntagsmagazin der Deutschen Stimme hier im Radio 5 EBI FM. Ja, das Sonntagsmagazin. Und was kann ich Ihnen bringen heute Morgen? Nun, ich habe einen Bericht über die interessanten Zahlen, und zwar ist es über die Bevölkerung in Deutschland. Und dann selbstverständlich den Veranstaltungskalender. Und ich kann Ihnen auch berichten, ob die deutsche Nationalmannschaft gewonnen hat gegen die Elfenbeinküste bei der Weltmeisterschaft. All dieses in dieser halben Stunde, selbstverständlich auch viel Musik. Und an dieser Stelle möchte ich gleich einen Musikwunsch erfüllen. Denn letzten Sonntag rief uns Helga Müller an mit einer Spende in unserer Spendenaktion. Und zur gleichen Zeit fragte sie, ob sie das Lied von Peter Alexander hören könnten. Nun, den Wunsch, das Lied »Müssen Frauen einsam sein« konnten wir leider zu dem Zeitpunkt nicht erfüllen. Aber heute klappt es, liebe Helga. Wie versprochen, hier ist Peter Alexander mit dem Lied »Müssen Frauen einsam sein«.
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Es ist schon ein beliebtes Lied von Peter Alexander, müssen Frauen einsam sein, ja, es wurde oft gewünscht, auch in unserem Wunschkonzert. Und nun, ja, etwas über die deutsche Bevölkerungszahlen. Es ist etwas überraschend festzustellen, dass mit 83,5 Millionen Einwohner die Bevölkerung in Deutschland im vergangenen Jahr leicht gesunken ist. Deutschland schrumpft, wenn auch geringfügig. Die Bevölkerungszahl ist zum Jahresende 2025 auf 83,5 Millionen Menschen gesunken. Das war laut Statistischem Bundesamt 0,1% weniger als im Jahr zuvor. Seit 2011 war die Bevölkerung mit Ausnahme des Corona-Jahres 2020 kontinuierlich gewachsen, wie die Statistiker berichten. Nun sank sie erstmals wieder. Der Grund, die Nettozuwanderung kann das Geburtendefizit nicht ausgleichen. 2025 gab es in Deutschland 352.000 mehr Sterbefälle als Geburten. Außerdem ging die Differenz zwischen den Zu- und Vorzügen von plus 430.000 auf 235.000 deutlich zurück. Der Bevölkerungsrückgang fiel dabei in den östlichen Bundesländern mit 0,5% prozentual stärker aus als in den westdeutschen Bundesländern. Einen Bevölkerungszuwachs hatten nur die drei Stadtstaaten Berlin, Hamburg und Bremen zu verzeichnen. In den Flächenländern ging die Bevölkerungszahl hingegen zurück oder blieb annähernd stabil. Als einzigste Altersgruppe wächst die Zahl der 60- bis 79-Jährigen. Grund ist, dass geburtenstarke Jahrgänge, die Babyboomers, in diese Altersgruppe hineinwachsen. Bei der ausländischen Bevölkerung liegt der Zuwachs laut Bundesamt mit 0,3% deutlich unter der vergangenen 15 Jahre. Die Bevölkerungszahlen werden auf Basis des jeweils letzten Zensus berechnet. Sie hören das Sonntagsmagazin der Deutschen Stimme.

0: Und das war ein Lied von der Mara Kaiser mit dem Titel Neben dir. Und nun zum Veranstaltungskalender. Nun im Verein der Donauschwaben heute gibt es ein Mittagessen. Ja, ein wunderbares Mittagessen. Und ich würde vorschlagen, versuchen Sie noch zu buchen. Rufen Sie jetzt gleich Theresa Marshall an. Die Telefonnummer ist 0419 807 197. Oder falls Sie die Theresa nicht erreichen können, dann haben Sie noch eine zweite Chance. Sie können Renate Kraus anrufen. Die Telefonnummer ist 0403 767 148. Nun, falls Sie es heute nicht schaffen sollten zum Verein der Donauschwaben, vielleicht klappt es nächsten Monat. Ein Weintasting mit Barbecue gibt es am Sonntag, den 19. Juli. Und die Musik macht die Kapelle Capricorn. Übrigens spielen die Capricorns heute auch im Verein der Donauschwaben. Nochmal die Telefonnummer kurz von Theresa Marshall für Buchung 0419 807 197. Und vom deutschen Verein kann ich berichten, dass ein Frühschoppen mit einem Mittagessen am Sonntag, den 28. Juni von 11 bis 15 Uhr in den Clubräumen 41 Airport Road in Brooklyn Park veranstaltet wird. Sie können buchen für diese Veranstaltung unter trybooking.com. Und hier ist noch einmal ein Hinweis, dass es einen Kaffee- und Kuchen-Nachmittag gibt bei der Barossa German Language Association. Und dieser Kaffee- und Kuchen-Nachmittag ist immer am letzten Montag im Monat von 13 bis 15 Uhr im Long Mile Center, 5 bis 7 Mary Street in Tananda. Ja, es ist sehr gemütlich bei der Barossa German Language Association. So, das war's vom Veranstaltungskalender. Hier noch ein Wort unserer Sponsoren und dann geht es gleich weiter mit Musik. Na jetzt soll's klappen. Ja,
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Das war ein Lied von Michael Heck. Nun, die deutsche Nationalmannschaft hat im zweiten Gruppenspiel bei der Weltmeisterschaft wirklich keine gute Leistung gebracht und musste lange im Rückstand hinterherlaufen. Aber sie schafften es noch, mit einem 2:1 das Spiel zu gewinnen gegen die Elfenbeinküste. Ja, und damit ist das Weiterkommen in der Gruppe nun gesichert. Ja, es war kein besonders gutes Spiel. Ich habe es mir angeschaut und glauben Sie mir, jetzt bei der Weltmeisterschaft, ich sehe aus, als ob ich einen Schlafzimmerblick habe. Ja, man muss eben früh aufstehen, um diese Spiele anzuschauen. Nun ja, wie immer. Aber es macht Spaß. Alright, dann machen wir weiter Musik und dann glaube ich, ist auch schon wieder Zeit, Tschüss zu sagen hier an der Deutschen Stimme.

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das war ein Lied von Brunner und Brunner. Sag doch, ja, sag doch. Nun, Freunde, es ist Zeit, dass ich mich von Ihnen verabschiede. Ich bedanke mich, dass Sie mir zugehört haben und ich hoffe, das Programm hat Ihnen gefallen. Morgen geht es weiter mit hier an der deutschen Stimme. Sigi und ich werden Sie unterhalten und Sigi wird auch bekannt geben, wie unsere Spendenaktion nun abgeschnitten hat. In der Zwischenzeit sind noch einige Spenden dazugekommen. Alles in allem, es ist ein sehr erfreuliches Ergebnis. Und im Namen der Deutschen Stimme möchte ich Ihnen recht herzlich dafür danken, dass Sie wieder einmal so fleißig gespendet haben für die Deutsche Stimme. Also im Namen der Deutschen Stimme nochmals recht herzlichen Dank dafür. Aber nun ist es wirklich Zeit, dass ich Tschüss sage. Also dann bis morgen.

Hallihallo, ich heiße Herbert Stauber und Sie herzlich willkommen zur Sonntagssendung von Radio Österreich 4. Schön, dass Sie wieder dabei sind. Heute am 21. Juni ist nicht nur mein Geburtstag, wir feiern auch hier die Wintersonnenwende. Das heißt, an diesem Tag ist bei uns der kürzeste Tag und die längste Nacht des Jahres. In Mitteleuropa ist das genau umgekehrt. Da fängt heute der Sommer an. Um diesen beiden Umständen gerecht zu werden, hören wir erst die Ruperti Blosen mit einem Sommerlied und dann die Meißnitzer Band mit dem schönen Lied Wintersonn.

In vielen Teilen Australiens wird heute der Winteranfang gefeiert. Ein bekanntes und sehr beliebtes Ritual findet in Tasmanien statt. Dort springen tausende Menschen in der Dunkelheit vor Sonnenaufgang, splitternackt und nur mit roten Badekappen begleitet ins eisige Wasser. Dieses Ritual nennt man Nacktschwimmen im River Derwent. Wenn ich mir das so bildlich vorstelle, fällt mir das von dem Wiener Humoristen Franz Mika verfasste Volkslied ein. Es heißt Pudelnockert ohne Hemd. Hier ist eine Live-Aufnahme vom Trio Bauernseufzer aus der Oberpfalz.

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0: Das hat wieder angezeigt.
1: Nun möchte ich Ihnen den Wiener Erich Altenkopf vorstellen. Viele kennen ihn aus der Fernsehserie Sturm der Liebe, bei der er von 2009 bis 2025 als Dr. Michael Niederbühl mitwirkte. Er ist mit der Schauspielerin Lilian Klebow verheiratet, die schon seit 2 Jahrzehnten in der Fernsehserie Soko Donau die Gruppeninspektorin Benny Land spielt. Nachdem Erich aus der Serie ausgestiegen ist, widmet er sich der Musik und hat nun ein Lied veröffentlicht. Es heißt Telenova Lalala. 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

Jetzt kommt natürlich die Frage auf, was ist eine Telenovela? Es ist ein Fernsehroman, der ursprünglich aus Lateinamerika stammt. Telenovelas zeichnen sich durch eine fortlaufende hochdramatische Handlung aus. Sie umfassen in der Regel 150 bis 200 Folgen und enden nach etwa 1 bis 2 Jahren mit einem Happy End. Also ich hätte nicht die Zeit und die Geduld, mir täglich solche Seifenopern reinzuziehen. Nicht Monika Martin. Sie meint, das tut man so.

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1: Und die lautet heute, wie macht man eine Pina Colada? Ganz einfach, Sie mischen 60 ml weißen Rum, 60 ml Kokoscreme und 90 ml Ananassaft mit einer Tasse Eis, bis eine matschige Masse entsteht. Gießen Sie es in ein Hurricane-Glas und garnieren Sie es mit einer frischen Ananasspalte und einer Maraschino-Kirsche. Am besten schmeckt dieses Getränk an einer Playa, das zumindest meinen die Calimeros.

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Wir hörten die Tirolerin Hanna mit ihrem neuen Song Treue Seele. Flott weiter geht's mit den Südsteirern, die den Schlagerhit von 1972 How Do You Do von Mouth & McNeil vervolkstümlicht haben. Der Titel bleibt aber gleichnamig. How Do You Do?

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1: Diesen Song von Scooter grölten alle Österreicher dreimal mit, die letzten Mittwoch im Stadion von San Francisco, das mit 3:1 gewonnene Auftaktspiel der Fußball-Weltmeisterschaft gegen Jordanien miterlebt haben. Falls Sie dieses Match versäumt haben, können Sie es jederzeit auf der SBS-Webseite ansehen. Im nächsten Spiel geht's am Dienstag, den 23. Juni, gegen Argentinien. Es wird auf SBS um 2.30 Uhr morgens live übertragen. Gegen das Messi-Team zu gewinnen ist viel schwerer, aber nicht unmöglich. Wir drücken unserem Team weiterhin die Daumen.

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1: Geht ein Mann zu einem Wahrsager, der sieht ihn an und sagt zu ihm, morgen stirbt ihre Schwiegermutter. Sagt der Mann, das weiß ich, aber ich möchte nur wissen, ob ich freigesprochen werde.

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1: Und die kommt heute von Helene Fischer. Nach langer Zeit gibt es wieder ein neues Lied von ihr, der Titel Heute Nacht.

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Das war Dennis May aus dem bayerischen Bad Aibling mit seinem neuen Song »Sohn ist Sohn«. Jetzt hätte ich noch eine Vorankündigung. In meiner kommenden Sendung am nächsten Sonntag bringe ich die bereits historische Aufnahme einer Reportage eines Fußballspiels, das am 13. November 2004 am Olympic Soccer Ground in Boden stattgefunden hat. Damals spielte der Austrian Club Adelaide gegen den Austrian Club Sydney. Als RA4-Reporter habe ich mit vielen Personen gesprochen, die leider nicht mehr unter uns sind. Diese teilweise sehr lustige Reportage finden Sie auch als Stream auf unserer Webseite radioaustria4.com unter RA4 online. Jetzt möchte ich noch nachträglich Altrocker Udo Lindenberg zu seinem 80. Geburtstag gratulieren. Dafür habe ich ein Lied ausgesucht, das mir schon immer gut gefallen hat. Es heißt Cello.

0: Mit einem Stimmungsmedley der Bucher geht meine Sendung zu Ende. Vielleicht sehen wir uns ja gleich beim Bauernschmaus im österreichischen Club. Ich wünsche Ihnen noch einen schönen Rest des Tages und eine erfolgreiche nächste Woche. Radio Austria 4 hören Sie wieder am Donnerstag um 16 Uhr und am nächsten Sonntag um 10.30 Uhr. Für heute sage ich gesund bleiben und auf Wiederhören, Ihr Herbert Stauber.
1: Ja, und zu guter Letzt möchte ich noch ganz liebe Grüße nach Helet Kof senden. Liebe Angelika, im Namen deiner Familie, deinen Freunden und dem gesamten Team von Radio Austria 4 wünsche ich dir alles Gute zu deinem runden Geburtstag. Bleib gesund und uns noch lange erhalten. Speziell für dich ein Lied von Bulli Bulan.

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13: Zwischen 1933 und 1941 konnten schätzungsweise 280.000 deutsche Juden sowie etwa 130.000 österreichische Juden vor den Nationalsozialisten ins Ausland fliehen. Einer davon ist Manfred Eisner. Er ist 4, als er mit seiner Mutter das Schiff in Genua besteigt. Das war 1940. Gerade noch rechtzeitig, denn im Herbst 1941 endet die Fluchtbewegung abrupt. Das NS-Regime verbietet die Auswanderung und die systematischen Deportationen beginnen. Was Manfred Eisner erlebt hat, warum er nach Deutschland zurückkehrt und wie er nach Norddeutschland an die Elbe kommt, das erzählt er hier im Hamburger Hafenkonzert. Dies ist Ausgabe 3737. Ich bin Kerstin von Stürmer. Moin.
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0: Manfred Eisner ist 22 Jahre alt und zurück in seiner Heimat, die er als Vierjähriger verlassen musste. In Hamburg angekommen geht es zunächst nach München, dorthin, wo die Familie vor dem Krieg gelebt hat.
1: Und dort habe ich dann also meine Geburtsstadt kennengelernt, wurde aber immer dieses blöde Gefühl nicht los, jeden älteren Menschen, den ich gegenüber hatte, sofort immer die Frage, was hat der in dieser Zeit, was hat er verbrochen, was hat er gemacht? Und das hat mich also in den ersten Wochen doch schlaflose Nächte gekostet. Wir hatten Gott sei Dank, das muss ich auch betonen, in München sehr viele Freunde von damals wieder getroffen, nicht Juden. Jüdische Freunde aus damaliger Zeit waren kaum da, der eine oder andere, aber mir nicht bekannt. Also von unserem engeren Bekannten von damals war niemand da. Aber es waren noch treue ehemalige Angestellte aus den Unternehmen meiner Mutter, die uns damals geholfen hatten und die uns treu geblieben waren, trotz der Situation. Unter anderem der fantastische Rudolf Heumus, ein Chauffeur, der damals bei der Firma meiner Mutter arbeitete und der auch meiner Mutter das Fahren beigebracht hatte und der uns auch damals bei der Fahrt nach Holland begleitet hatte und uns auch wieder zurückbrachte. Und dieser Rudolf Heumus hatte sich nach dem Krieg mit einem Elektroinstallationsbetrieb etabliert, der sehr erfolgreich war, und hat meiner Mutter sofort angeboten, hier, er hatte ein sehr schönes Auto, ein damals sehr modernen Ford 15M, und hat gesagt, Else, den kannst du sofort haben, wenn es so ist. Ja, Heumus, ich habe doch keinen Führerschein mehr. Den haben wir damals abgenommen. Else, dann gehst du eben in die Edstraße und sagst, das sollen die dann wiedergeben. Versuch's. Also meine Mutter hingegangen, Edstraße, hat dem Beamten das erklärt. Der hat sich das angehört. Er sagt, bitte warten Sie einen Moment. Und kommt nach 10 Minuten mit einer Mappe wieder, öffnet die Mappe und gibt meiner Mutter den Führerschein wieder, den sie 1937 abgeben musste.
2: Deutsche Verwaltung, deutsche Bürokratie funktioniert.
1: Das ist deutsche Ordnung.

0: Manfred Eisner ist zurück in seiner Heimat München. Er will eigentlich nur seine Mutter besuchen und hat dafür ein dreimonatiges Touristenvisum. Denn er hat einen bolivianischen Pass. Und er ist fest entschlossen, zurückzukehren nach Südamerika. Denn er hatte ja auch noch keine Ausbildung. Das Studium der Tiermedizin hat er abgebrochen. Aber die Mutter, die hat einen anderen Plan für ihr einziges Kind.
1: Erstmal muss ich dazu sagen, dass meine Mutter zusammen mit einer Großnichte einen Plan geschmiedet hatten. Das ist mir nachher erst später klar geworden, um mich hier festzuhalten. Und zwar war die Bekannte dieser Großnichte ein Fabrikant, der in der Nähe von Wolfratshausen in Gewitzried einen sehr gut gehenden Marmeladenherstellungsbetrieb hatte. Und zwar sinnigerweise in den Räumen einer ehemaligen Munitionsfabrik, die dort funktioniert hatte. Ich fand den Mann sehr interessant und er hat mich auch gleich eingeladen, seinen Betrieb zu besichtigen. Und dann bin ich also nach Wolfratshausen gefahren und habe ihn dort besucht. Und das hat mich tatsächlich sehr, sehr, sehr interessiert. Und dann kam er so nebenbei und sagt, ja, also den Beruf, den kann man sogar lernen. Da kann man also seinen Techniker und seinen Ingenieur machen. In Berlin, da gibt es eine Fachrichtung der TU und da könntest du doch, wenn es dir Spaß macht. Und hier hast du die Unterlagen und so ungefähr.
2: Mach mal.
1: Und ich bin zurück zu meiner Mutter und gesagt, was soll das? Ich sage, guck's dir doch mal an und fahr doch mal hin und sprich doch mal mit dem Herrn Professor.
2: Dann kannst du auch den Betrieb übernehmen anschließend.
1: Und so weiter. Und dann habe ich gesagt, ja Mami, aber mein Pass läuft wohl ab, ich bin im Studium und so. Deshalb fängt dann alles an. Ja, dann fahr doch erstmal zum Konsulat und lass dir deinen Pass verlängern. Und dann kannst du ja nach Berlin fahren und dir das mal angucken. Wenn es dir nicht gefällt, dann lässt du es eben. Naja, also bin ich also nach Hamburg gefahren und ins Konsulat und kriegte sofort einen neuen Pass ausgestellt. Und da wurde also das übertragen und so weiter. Mit dem Bus habe ich von Hamburg meine erste Fahrt nach West-Berlin gemacht und meine erste Erfahrung mit der Durchfahrt aus der damaligen Deutschen Demokratischen Republik oder wie es hieß, die Zone. Das war also auch ein nettes Kapitel. Naja, und dann bin ich in West-Berlin angekommen. Es war bereits Herbst, es hat geregnet, die Blätter fielen von den Bäumen, es war trist, es war eine furchtbare Atmosphäre. Für jemand, der aus Südamerika kommt und den Herbst gar nicht kennt. Und dann landete ich dann irgendwann mal in der Königin-Luise-Straße, in der damaligen Lehr- und Forschungsanstalt für Gartenbau in der Königin-Luise-Straße, wo dieses Institut von der TU untergebracht war. Und dann habe ich Bekanntschaft gemacht mit meinem zukünftigen Professor Dr. Melitz und der hatte 3 Stunden miteinander gesprochen. Er hat mir das alles so erzählt, was ich denn alles dann mit diesem Beruf machen könnte. Naja, und dann hat er mich eigentlich überzeugt und habe gesagt, gut, dann schreibe ich mich ein.
2: Der Plan der Mutter hat funktioniert.
1: Ja, der Plan Mutters hat voll funktioniert.

0: Manfred Eisner, als Kind ist er mit seiner Mutter auf dem Schiff nach Südamerika gefahren, eine Flucht vor den Nationalsozialisten. Jetzt ist er 90 Jahre alt. Der gebürtige Bayer lebt seit mehr als einem halben Jahrhundert hier in Norddeutschland an der Elbe, hinterm Deich. Sprachbegabt wie er ist, kann er inzwischen auch Plattdeutsch.
1: Ja, mit der Hilfe meiner Wirtsleute und dem NDR. Ja.
2: Sehr
1: nämlich
2: gut.
1: Damals gab es am jeden Montagabend das Plattdeutsche Hörspiel.
2: Das gibt's immer noch.
1: Gibt's immer noch.
2: Mhm. Zu anderen Sendezeiten, aber das gibt's immer noch.
1: Und das haben wir uns immer gemeinsam angehört. Und mein Wirtslüt hefen mit dat verklort, was ich nicht verstanden hätte. Also inzwischen schnack ich auch noch so mit Beden platt.
2: Wo haben Sie Ihre Frau kennengelernt und wann?
1: Wo genau kann ich sagen? In der Mensa, Bar der Universität in Hamburg. Am 11.11.1972. Es war kein Karnevalwitz. Es war Wahljahr und es war Entscheidung zwischen Franz Josef Strauß und Willy Brandt. Und ich kam in diese überfüllte Bar und wollte, also habe mir ein Bier geholt. Und da kam ein junger Mann und hatte ein großes Plakette CDU. Und dann sagte, wollen Sie sich nicht hinsetzen? Sag ich, ja, wenn ich nicht CDU wählen muss, ich wollte nämlich Franz Josef Strauß damals nicht wählen. Dann habe ich mich also dahingesetzt und dann saß neben mir eine sehr nette Dame und dann sagt sie, warum wollen Sie nicht CDU wählen? Und dieses Gespräch war unser Initialgespräch und auf diesem Weg haben wir uns dann also kennengelernt und mit der Zeit dann sind wir uns näher gekommen. Ja, und dann irgendwann war es soweit, dann wurde ich hier nach Brockdorf, das war Weihnachten 72, wo ich zum ersten Mal nach Brockdorf kam, Heiligabend, und wurde der Familie vorgestellt und seitdem bin ich hier hängen geblieben.

0: Manfred Eisner erzählt die Geschichte seiner jüdischen Familie. Zu Hause waren sie in München, im Krieg fliehen sie nach Südamerika, kehren später nach Deutschland zurück. Gerade in Südamerika gibt es für mich merkwürdige Allianzen, denn da sind die von den Nazis verfolgten und dem Tode entgangenen Juden und da sind auch die nach dem Krieg geflohenen Nazis, die dort gemeinsam leben. Mir hat das vor Ort in Chile einmal jemand versucht zu erklären. Der Begriff Heimat sei das, was alle verbindet. Ich will von Manfred Eisner wissen, ob das tatsächlich so ist, ob diese gemeinsame Heimat diese für mich so merkwürdigen Allianzen schmiedet.
1: Ja, also ich habe, nachdem ich am Anfang sehr frustriert durch die Verdrängung, die damals in den 50er, 60er Jahren noch stand, vorhanden war in Deutschland, immer wieder zu hören, ja, wir waren das ja nicht und wir haben ja nichts gewusst und wir waren nicht beteiligt, habe ich es damals denen eigentlich genauso gemacht und habe es verdrängt. Aber mit der Zeit habe ich festgestellt, dass man differenzieren muss. Ich habe auch verstanden oder versucht zu verstehen die Motivation der Leute, die damals nolens volens oder auch bewusst mitgemacht haben.
0: Mhm. Muss man nicht differenzieren zwischen aktiv und passiv?
1: Ja, muss man. Also wer sich nicht gerade mit Verbrechen schuldig gemacht hat, die lasse ich natürlich außen vor. Aber es war doch eine große Menge von Leuten, die einfach mitgelaufen sind und mitgemacht haben, ohne sich darüber Gedanken zu machen, was das mit sich bringt. Ich sehe diese Situation auch heute wieder, wenn ich so sehe, diese Leute, die heute rechts wählen, aus Frust und bloß, weil sie die etablierten Parteien nicht mögen und meinen damit Frustration befriedigen zu können, ohne zu übersehen, welche Gefahren das mit sich bringt. Das sind natürlich viele Leute aus einer Generation, die das nicht mehr erlebt haben. Und ich kann da nur davor warnen. Aber weil Sie sagen, der Begriff Heimat, ich habe lang über diesen Begriff, der ja sehr diskutiert ist, was ist Heimat im Grunde genommen? Ist das der Ort, wo du geboren bist? Ist das der Ort, wo du wohnst? Ich habe entschieden für mich, das ist der Ort, wo dein Lebenskreis ist, wo du dich zu Hause fühlst, wo du dich wohlfühlst, wo du dich geborgen fühlst. Wissen Sie, ich bin, wie Sie schon gesagt haben, weltweit gefahren im Rahmen meines Berufs. Ich habe alle 5 Kontinente bereist und viele Jahre unterwegs gewesen und war immer wieder froh, an dieses Fleckchen Erde hier hinterm Deich zurückkehren zu können. Das ist hier meine Heimat geworden. Geboren bin ich in München. Ich fühle mich aber ehrlich gesagt, obwohl ich mich natürlich verbunden fühle mit meiner Geburtsstadt, das ist selbstverständlich, aber zu Hause bin ich hier in Schleswig-Holstein. Das ist meine Heimat geworden.
0: Zu Hause ist, wo man sich wohlfühlt, haben Sie gesagt. Das ist auch tatsächlich unabhängig von der Tatsache, dass die Rechten hier im Aufwind sind, dass ihr jüdisches Leben in Deutschland
1: schwierig geworden
0: ist. Ich fahre seit Jahren an der Talmud-Torah-Schule in Hamburg vorbei, wenn ich zum Dienst fahre und schaue da, dass seit Jahren diese Schule von bewaffneten Polizisten bewacht werden muss.
1: Ja.
0: Wir haben es nach dem Zweiten Weltkrieg nicht geschafft, dass jüdisches Leben hier sicher ist. Ist das noch tatsächlich Heimat?
1: Trotzdem. Ich sage trotzdem und ich werde es denen nicht wieder überlassen. Ich musste schon einmal ungewollt dieses Land verlassen, aber ich überlasse es diesen Leuten nicht. Ich bin mit meinem Buch, das ich ja geschrieben habe, konstant auf Lesung und ich versuche überall immer wieder, vor allem junge Leute damit zu erreichen und ihnen meine Geschichte zu erzählen und zu warnen, dass so etwas nie wieder geschehen darf.
0: Nie wieder werde er das Land denen überlassen. Manfred Eisner, der Jude, der seine Heimat längst hier an der Elbe hinterm Deich gefunden hat. Und der das musikalische Erbe seines Vaters zurück nach Deutschland bringt. Dazu gleich mehr.

Die Geschichte der jüdischen Familie Eisner aus Bayern, sie wird vollständig hier in Schleswig-Holstein. Manfred Eisner bringt das musikalische Vermächtnis des Vaters zurück nach Deutschland. Die Cantata Bolivia.

0: Ja, die Cantata Bolivia ist ein Werk, das mein Vater geschrieben hat, eine Kantate für großes Orchester, Solisten und Chor, als Danksage an das Land, das uns gerettet hat. Und zwar hat er eine Verse von einem Gedicht von einer ganz bekannten bolivianischen Dichterin, Yolanda Bedregal, verwendet. Diese Kantate, die er mit Bleistift zu Hause bei Kerzenlicht komponiert hatte, damals 1940 in Sucre, konnte nie aufgeführt werden in Bolivien, weil es war zwar angedacht, aber durch politische Wirren immer wieder gehindert wurde und dann letztendlich als Vater nie dessen Aufführung erlebt. Meine Mutter hat das ganze Konvolut, die Partitur und die einzelnen Stimmen, die mein Vater herausgeschrieben hat in seinen müßigen Stunden, mit nach Deutschland gebracht. Und ich versuchte damals in München das in Bayerischen Rundfunk anzubringen, aber der Dirigent damals, Eugen Jochum, hat das abgetan, das wäre spätromantischen Stils wäre uninteressant.
1: Die Noten sind im Nachlass der Mutter. Erst viele Jahre später entdeckt Manfreds Frau die Partitur in einer Schublade.
0: Und zu meinem 60. Geburtstag, zu meiner großen Überraschung, hatte sie es hinter meinen Rücken rausgeholt und hat irgendwie durch Verbindungen mit ihrer Firma, die gute Beziehungen zur Oper in Hamburg hatten, einen Herrn kennengelernt vom Opernstudio und der hat das vorgespielt und dann hat sie das zu meinem 60. Geburtstag geschenkt im Schloss Heiligenstädten mit 5 Sängern unter Leitung von diesem Herrn Schwab aufgeführt.
1: Die von Manfred Eisner mitgeschnittene Aufführung reist um die ganze Welt. Die Cantata Bolivia wird zunächst im April 2003 von einem Orchester in Israel aufgeführt, ein Jahr später in Bolivien. Nur in Deutschland will niemand davon hören.
0: Überall, wo ich glaubte, irgendjemand zu kriegen, der sich dafür interessiert, aber es kam nichts. Und dann ruhte das Ganze wieder, bis ich dieses Buch geschrieben habe. Verhasst geliebtes Deutschland, in dem ich diese ganze Geschichte erzählt habe. Und durch neue Freunde, die ich dadurch gewonnen habe, darunter Michael Leckmann, mit dem ich inzwischen sehr eng befreundet bin, alles in Bewegung setzte. Wir wollen doch Papas Werk auf die Bühne bringen, hat er mir gesagt. Und dadurch gelang es tatsächlich, am 27. Januar dieses Jahr das Werk erstmalig in Deutschland im Dom zu Lübeck aufzuführen und es hatte dort sehr viel Erfolg und ich hatte durch dieses jüdische Chamberorchester in Hamburg eine großartige Unterstützung und einen wunderbaren Interpreten zusammen mit dem Jugendchor Schleswig-Holstein und 4 sehr gute Solisten, die das aufgeführt haben.

Die Familie Eisner, sie ist zurück in Deutschland. Auch die Musik des Vaters ist wieder hier in der neuen Heimat im Norden. Manfred Eisner sagt, er lebe gerne hier, trotz seiner Geschichte. Oder vielleicht gerade deshalb. Er ist ein weltoffener, kunst- und kulturinteressierter Mensch, schreibt heute Romane und er hat das Leben seiner jüdischen Familie aufgeschrieben. Das Buch heißt »Verhasst, geliebtes Deutschland«. Aufgeschrieben hat er das, damit nicht vergessen wird, was damals geschehen ist.

Das war das Hamburger Hafenkonzert heute mit der Geschichte der jüdischen Familie Eisner, die vor den Nationalsozialisten nach Südamerika fliehen musste. In der kommenden Woche sind wir mitten im Herzen Hamburgs unterwegs. Vor 25 Jahren hat das Abenteuer Hafen City begonnen. Am 9. April 2001 fand der erste Spatenstich für diesen neuen Stadtteil am Wasser statt. Wir schauen heute in die Hafen City und blicken auch zurück auf damals. Das alles im Hamburger Hafenkonzert in der kommenden Woche, wie immer zu hören, Sonntag früh ab 6 und noch einmal ab 19 Uhr bei NDR 90,3 und natürlich auch online in unserem Hafenkonzert-Podcast. 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Für heute tschüss Ihnen allen, einen guten Start in die neue Woche. Das wünscht Kerstin von Stürmer.